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0: Ja, die Stimmung ist famos, denn gleich geht in der Glotze das Raten wieder los. 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

Ja, auch ein schöner Titel zum Einstieg. Max Mutzke, Can't Wait Until Tonight, Baby. Ja, und ihr könnt natürlich ja auch nie warten, bis es endlich wieder Montagabend ist. Ja, bis ich wieder für euch sende, ne? So ist es doch. Gebt's ruhig zu. Ja, ein Song aus dem Jahr 2004, wie all die anderen auch. Ja, heute gibt's die Zeitmaschine. Wir sind im Jahr 2004 und hören nach, was es da so alles gab an Schlagzeilen und vor allem auch, welche Songs so in den Hitparaden waren in diesem Jahr. Ja, Max Mutzke war einer dafür und ja, Shania Twain, mit der geht's weiter. Ja, Party for Two. Und danach, ja, habe ich Maroon 5 mit Sis Love. Und dann gehen wir mal gucken, was im Januar so passiert ist.

Ja, das neue Jahr 2004, das startete natürlich auch wieder mit diversen Silvesterpartys. Die größte fand am Brandenburger Tor statt in Berlin. Etwa 800.000 bis 1 Million Menschen haben dort das neue Jahr begrüßt. Und ja, da hat dann Brüssel und Belgien, die haben da gleich erstmal entschieden, dass auf Verpackungen für Tabakprodukte und bei deren Bewerbung die irreführenden Bezeichnungen Light und Mild in der Europäischen Union nicht mehr verwendet werden dürfen. Am 3. Januar stürzte eine Passagiermaschine der ägyptischen Fluggesellschaft Flash Airlines vom Typ Boeing 737 mit 148 Menschen ins Rote Meer, wahrscheinlich wegen eines Problems, eines technischen Problems. Fast alle Opfer sind französische Urlauber auf dem Weg von Sharm el-Sheikh nach Paris. Ja, dann kam die Vier-Schanzentournee wie jedes Jahr und dort hat in diesem Jahr Sigurd Pettersen aus Norwegen gewonnen vor dem Österreicher Thomas Morgenstern. Und die Pazifikinsel Niue, auf der 1500 Menschen leben, wurde vom Zyklon Heta verwüstet. Mindestens ein Einwohner verliert sein Leben, über 200 werden obdachlos. Ja. Die Rallye Dakar wird nach dem Zieleinlauf der aktuellen Etappe für 2 Tage unterbrochen. Das Ganze am 9. Januar, denn es liegen Hinweise auf geplante Entführungen von Fahrern durch militante Gruppen aus Mauretanien vor. Dann hat der Hansi Hinterseer einen Tag später die Krone der Volksmusik gewonnen. Und nochmal ein Flugzeugabsturz am 13. Januar. Dort hat eine Passagiermaschine in Usbekistan beim Anflug auf den Flughafen Taschkent abgestürzt. 36 Menschen kommen ums Leben. Die Behörden nennen schlechte Sicht als mögliche Absturzursache. 17. Januar. Wir gehen nach Frankfurt am Main. Für die Ausstellungsreihe Körperwelten, in welcher der Anatom Gunther von Hagens plastinierte Leichen vorführt, beginnt eine Imagekrise, da ein mittlerweile entlassener Mitarbeiter wissentlich Körper von Hinrichtungsopfern aus der Volksrepublik China in Empfang genommen zu haben scheint. Ja, die Weltraumorganisation ESA veröffentlicht die ersten Farbfotos ihrer Mars-Sonde Mars Express. Das Ganze am 19. Januar. Und ja, 4 Tage später wird bekannt gegeben, dass die Instrumente der Raumsonde Mars Express auf der Suche nach Wasserdampf in der Atmosphäre des Mars fündig wurden. Zudem ließen andere Messdaten auf Eisvorkommen am Südpol des Nachbarplaneten der Erde schließen. Ja, gucken wir mal noch aufs Monatsende. 30. Januar. Das Landgericht befindet den früheren Ministerpräsidenten Alain Juppé der Korruption für schuldig und verurteilt ihn zu 18 Monaten Haft auf Bewährung. Ja, und ein Computerwurm. Der hat am 26. Januar über mehrere Stunden zu einer durchschnittlichen Verlangsamung des Internetverkehrs um 10% geführt. Ja, und in Rothenburg an der Fulda wurde Armin Meiwes, der im Jahr 2001 eigenen Angaben zufolge einen Mann mit dessen Einwilligung zeremoniell umbrachte und ihn dann verspeiste, wegen Totschlag zu 8,5 Jahren Haft verurteilt. Und eines Gutes, dieser Mann, der da verspeist wurde, es war nicht der alte Holzmichel.

8. Februar 2004, ein Sonntag. Wegen der hohen Belastung der Luft mit Emissionen wird für Städte wie Mailand und Rom in Italien ein autofreier Sonntag angeordnet. Die Fahrbahnen füllen sich mit Spaziergängern und Radfahrern. 10. Februar, die Nationalversammlung von Paris beschließt mit deutlicher Mehrheit ein Kopftuchverbot an französischen Schulen. Ja. Am 12. Februar kommt es zu einer Attacke in Hamburg. Während einer Wahlkampfveranstaltung der CDU im Stadtteil Neugraben attackiert eine Frau Hamburgs Justizsenator Roger Kusch mit einem Messer. Kusch erleidet eine Platzwunde. Ein Team von koreanischen Forschern unter Wang Wo-Suk erklärt, es sei ihm gelungen, Stammzellen aus einem geklonten menschlichen Embryo zu gewinnen. Aus diesen Stammzellen seien Vorläufer verschiedener Gewebezellen gezüchtet worden, was einen Durchbruch für therapeutisches Klonen bedeuten würde. Dann haben wir einen

16. Februar, ein Freitag. Ja, ein Soldat der US-Nationalgarde ist wegen versuchter Spionage für das Terrornetzwerk Al-Qaida festgenommen worden. Die Militärbehörden in Washington am Freitag bestätigen, habe der 26 Jahre alte Soldat, allerdings vergeblich, versucht, über das Internet Kontakt zu der Terrororganisation aufzunehmen, um Geheimnisse über die Ausrüstung gepanzerter Fahrzeuge zu verraten. Seine Panzerbrigade sollte in Kürze aus Fort Lewis in den Irak verlegt werden, hieß es. Neben der Armee sei auch die Bundeskriminalbehörde FBI und das Justizministerium an den Ermittlungen beteiligt. Der Nachrichtensender CNN hatte berichtet, der Soldat sei vor 5 Jahren zum Islam übergetreten. Ja, der italienische Radrennprofi Marco Pantani konsumiert eine Überdosis Kokain, wird später tot in einem Hotel in Rimini aufgefunden. Das Ganze am 14. Februar. Und jetzt gibt's Musik von Michael Andrews und Gary Jules und Limp Bizkit.

Ja, und dieser Song war im Original von Suhu aus dem Jahr 1971. 1. März 2004, ein Montag, der Prozess gegen den mutmaßlichen Mädchenmörder Marc Dutroux, seine Ex-Frau Michelle Martin und zwei mutmaßliche Komplizen beginnt. Dutroux wird vorgeworfen, 1995 und 1996 sechs Mädchen entführt, vergewaltigt und zum Teil monatelang festgehalten zu haben. Vier der Opfer im Alter von 8 bis 19 Jahren starben an den Torturen. In Berlin, ja, tritt in Deutschland die Erhöhung der Tabaksteuer in Kraft. Eine Schachtel in Normalgröße mit etwa 20 Zigaretten kostet nun bis zu 3,60 Euro. Einerseits sollen die Mehreinnahmen dem Gesundheitssystem zugutekommen, um die Mehrkosten der gesundheitlichen Folgen des Tabakrauchens mitzufinanzieren. Andererseits ein Beitrag für die gestiegenen Aufwendungen zur inneren Sicherheit und Terrorabwehr nach den Ereignissen vom 11. September 2001 leisten. Der Gesetzgeber will Tabakrauchen durch den höheren Preis unattraktiver machen, insbesondere für Jugendliche. Eine weitere Erhöhung der Steuer soll am 1. Dezember folgen. Königin Beatrix der Niederlande, die würdigt während eines Staatsbesuches die Verdienste des Bundespräsidenten Johannes Rau um die deutsch-niederländische Freundschaft. Das Ganze war übrigens am 2. März und da gucken wir mal noch ein bisschen ja Richtung Monatsende, 24. März. Da hatte Johannes Rau, der Bundespräsident, seinen Staatsbesuch in Afrika wegen einer Terrordrohung abgebrochen. Es gab Hinweise, dass auf Rau ein Anschlag geplant gewesen sei. Und an der Bahnstrecke von Paris nach Basel wird ein Sprengsatz gefunden und entschärft. Als Urheber wird die Erpressergruppe AZF angenommen. Ja, Musik gibt's jetzt von Anastasia und von Blue Lagoon.

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1: 2. April 2004. Die USA verschärfen die Einreisebedingungen. Künftig sollen alle Nicht-US-Staatsbürger bei der Einreise in die Vereinigten Staaten Fingerabdrücke abgeben und sich fotografieren lassen. Auch die Staatsangehörigen Deutschlands, Liechtensteins, Österreichs und der Schweiz sind davon nicht ausgenommen. 3. April. Etwa 500.000 Menschen demonstrieren in Berlin, Köln und Stuttgart gegen den Reformkurs der rot-grünen Bundesregierung. Hauptkritikpunkte sind die Agenda 2010 und die Folgen der Globalisierung. Mit 250.000 Teilnehmern findet in Berlin die größte der Demonstrationen statt. Dann gucken wir nach Spanien. Nach einem Schusswechsel kommt es bei einer Polizeirazzia in einem Wohnhaus im Madrider Vorort Leganés zu einer von den verschanzten Verdächtigen ausgelösten Explosion, die einen Polizisten und 7 mutmaßliche Terroristen tötet. Die Polizeiaktion steht in Verbindungen mit den Terroranschlägen auf 4 Nahverkehrszüge mit Rucksackbomben am 11. März. Ja, Grubenunglück gab es am 10. April im Kohlebergwerk Taichina in Südsibirien durch eine heftige Methangasexplosion. 40 Menschen verloren dabei ihr Leben. Nach weiteren 12 Vermissten wird noch gesucht. An der Rettungsaktion sind ca. 150 Helfer beteiligt. Ja, haben wir noch was hier? Ich glaube, ja, genau. Am 23. April explodiert gegen 9.40 Uhr im Stadtteil Spandau in Berlin ein Gaslager, das 6 Millionen Kubikmeter Erdgas enthielt, den Jahresbedarf der Stadt. Eine 30 Meter hohe Stichflamme schoss in den Himmel. Bis zum Nachmittag strömte immer noch Gas aus. Die Polizei hatte das Gebiet um das Lager sowie den Luftraum darüber aufgrund der Explosionsgefahr weiträumig abgesperrt. Der Tank wurde in 800 Metern Tiefe angelegt, um im Kalten Krieg Berlin unabhängig von russischen Gaslieferungen zu machen. Wegen des Sauerstoffmangels in der Tiefe kann der Tank nicht explodieren, sondern nur die oberirdischen Anschlüsse.

Ja, ich hoffe, ihr steht nicht im Regen. Silbermond war das mit der Symphonie. Und zuvor haben wir Britney Spears gehört mit Every Time. Ja, zwei Songs aus dem Jahr 2004. In diesem Jahr sind wir jetzt noch bis 20 Uhr mit der Zeitmaschine zu Gast. Und guck mal auf den 8. Mai, das war ein Samstag. Und ja, da gehen wir Richtung München, kurz vor dem S-Bahnhof Leuchtenbergring. Stößt ein Zug der S-Bahn-Linie 6 mit einer entgegenkommenden Gleisbaumaschine zusammen. 42 Passagiere ziehen sich Verletzungen zu, 10 von ihnen werden schwerwiegend verletzt. Und wir bleiben in München. Das Spitzenspiel der Fußball-Bundesliga endet im Heimstadion des FC Bayern München 1:3 für den SV Werder Bremen. Somit stehen die Bremer vorzeitig als neuer deutscher Fußballmeister fest. Und zur Formel 1 gehen wir jetzt, das war einen Tag später in Barcelona. In seinem 200. Grand Prix ist Michael Schumacher zum 75. Mal auf Platz 1 gerast. Mit seinem Jubiläumssieg beim Großen Preis von Spanien stellt der weltbeste Formel 1-Pilot den Startrekord Nigel Mansells ein. 5 Rennen, 5 Erfolge. Bei einem Bombenanschlag in einem Stadion in der tschetschenischen Hauptstadt Grosny wurden am Vormittag 6 Personen getötet und 57 weitere verletzt. Unter den Toten ist auch der Präsident der Kaukasusrepublik, Ahmad Kadyrov. Der Sprengsatz explodierte vor der Haupttribüne des Stadions während einer Feier zum Jahrestag des Sieges der Sowjetunion über die Nationalsozialisten im Jahre 1945. 11. Mai, ein Dienstag, im Internet wurde ein Video veröffentlicht, auf dem der US-Amerikaner Nicholas Berg von vermummten Islamisten vor laufender Kamera geköpft wird. Laut der Täter in Bagdad handelt es sich dabei um Vergeltung für die Folterungen irakischer Häftlinge durch die US-Truppen. Und in Schottland, da wurden bei einer Explosion in einer Kunststofffabrik in der schottischen Großstadt Glasgow mindestens 8 Personen getötet. Es werden noch etliche Personen vermisst. Und wir machen weiter mit Musik von Nightwish und von Evanescence.

Papstbesuch am 5. Juni 2004. Der an Parkinson erkrankte Papst Johannes Paul II. Besucht zum dritten Mal die Schweiz. Es ist die erste Auslandsreise des 84-jährigen Pontifex in diesem Jahr. Am 7. Juni wird in Deutschland zum ersten Mal eine Person in der Bundesrepublik verurteilt, weil sie anderen Musikstücke in Musiktauschbörsen urheberrechtsverletzend zur Verfügung stellte. Am Dienstag, dem 8. Juni, kommt es am späten Abend in Basel im Stadtteil Horburg zu einer Schießerei, in deren Verlauf zwei Personen getötet werden. Ein Weinhändler läuft in seinem Haus amok und tötet einen Polizeibeamten. Gleich darauf wird er von der Polizei erschossen. Ja, auf Java in Indonesien bricht der Vulkan Bromo aus. Mehrere Menschen werden durch umherfliegende Lavabrocken verletzt. Dann gucken wir noch nach Cottbus. Am 9. Juni, das Brandenburgische Landesamt für Bergbau stimmt der Enteignung der letzten Bewohner des kleinen Ortes Hornow zu. Die Bewohner wollen jedoch noch vor dem Verwaltungsgericht Cottbus gegen die Entscheidung klagen. Und in Köln gab es einen Nagelbombenanschlag in der Kolbstraße im Stadtteil Mülheim. 22 Menschen werden zum Teil schwer verletzt. Der oder die bisher unbekannten Täter präparierten die Bombe mit etwa 10 cm langen Zimmermannsnägeln, von denen 702 Stück nach der Tat sichergestellt werden. Das Leben in der Kolbstraße wird von der Zuwanderung aus der Türkei geprägt. Jetzt gibt's für euch Alexander mit Free Like the Wind und Seal mit Love's Divine.

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Freitag, der 2. Juli 2004, der Bundestag beschließt in Berlin die Arbeitsmarktreform nach dem sogenannten Hartz-Konzept, das unter anderem die Einführung eines Arbeitslosengeldes II, ALG II, beinhaltet. Erwerbsfähige und im Prinzip alle bedingt Erwerbsfähigen ohne ausreichendes Einkommen oder Vermögen zur Sicherung ihres Lebensunterhaltes werden für die gesamte Zeit ihrer Erwerbslosigkeit ALG II erhalten. Die Grundsicherung voll erwerbsgeminderter Menschen wird in der Regel über Sozialhilfe hergestellt werden. In Einzelfällen fließt auch das Eigentum von Verwandten oder Mitbewohnern in die Berechnung ein. Ja, in Frankreich, in Dangerie, führt der geständige Serienmörder Michel Fourniret und seine Ehefrau die Polizei zu den Gräbern zweier Personen, die seit 15 Jahren als vermisst gelten. Fourniret räumt den Mord an 8 weiblichen Personen und an einer männlichen ein. Ja, in Lissabon endet mit dem Spiel Portugal gegen Griechenland die Fußball-Europameisterschaft. In Portugal, Griechenland besiegt Portugal durch ein Tor von Angelos Charisteas in der 57. Minute und ist erstmals Fußball-Europameister. In ganz Griechenland und in etlichen Großstädten in Deutschland wird bis in die Morgenstunden gefeiert. Ja, Titelverteidiger Roger Federer aus der Schweiz gewinnt das Herren-Einzelturnier der Wimbledon Championships durch einen Sieg gegen Andy Roddick aus den USA in 4 Sätzen. Ja, und am Ground Zero in New York, an dem Ort, an dem bis zu den Terroranschlägen am 11. September 2001 die Zwillingstürme des ursprünglichen World Trade Centers in den Himmel ragten, wird der Grundstein des One World Trade Centers nach den Entwürfen des Architekten Daniel Liebeskind gelegt.

Natascha Bedingfield, Seaswords. Sonntag, 1. August 2004. Wir gehen nach Paraguay, nach Asunción. Bei einem Brand in einem Einkaufszentrum sterben vor Ort mindestens 200 Menschen und mehrere hundert Personen werden verletzt, weit über 100 lebensgefährlich. Als Brandherd vermutet die Feuerwehr eine Restaurantküche. Der Eigentümer des Zentrums, der angeblich nach Ausbruch des Vollbrandes anordnete, die Ausgänge zu schließen, um Plünderungen zu verhindern, wird in Untersuchungshaft genommen. Staatspräsident Nicanor Duarte Frutos verordnet eine 3-tägige Staatstrauer. 3. August. In der heutigen Ausgabe der Zeitung Frankfurter Rundschau wird am frühen Morgen ein Druckfehler bemerkt. Im Titelkopf steht nicht wie sonst unabhängige, sondern abhängige Tageszeitung. Die Auslieferung der Ausgabe wird gestoppt. Die Geschäftsführung betont, dass ein technischer Fehler passiert sei und keine mutwillige Manipulation des Slogans vorliege. Seit Mai gehört die Frankfurter Rundschau zur Deutschen Druck- und Verlagsgesellschaft der Sozialdemokratischen Partei Deutschlands. Ja, dann haben wir natürlich noch, gehen wir kurz auf den 12. August, das war ein Donnerstag. Die Einführung der Praxisgebühr hat in vielen Arztpraxen zum Rückgang der Patientenbesuche geführt. Die Kassenärztliche Bundesvereinigung KBV sprach außerdem davon, dass viele Krankheiten inzwischen verschleppt würden, weil Patienten versuchten, die Praxisgebühr und die hohen Zuzahlungen bei Medikamenten einzusparen. Die Deutsche Krebshilfe bemängelt, dass zu wenige die Vorsorgeuntersuchungen nutzen. Besonders Männer täten zu wenig für ihre Gesundheit. Ja, 13. August, die Olympischen Sommerspiele 2004 wurden in Athen am Abend traditionell mit einer mehrstündigen Feier eröffnet und in Hanoi ist ein Vietnameser am Influenza-A-Virus H5N1, dem Erreger der Vogelgrippe, gestorben. Diese besonders gefährliche Variante H5N1 hat im Frühjahr bereits hunderte Todesopfer gekostet. In anderen Regionen Vietnams sollen bereits weitere infiziert sein.

großen Stolz mit Lass es Liebes sein und Super Westlife mit ihrer Version von Barry Manilows Klassiker Mandy. Es ist jetzt 19 Uhr und gleich 30 Minuten. Ja. Eine halbe Stunde verbringen wir noch im Jahr 2004 mit unserer Zeitmaschine. Und wir blicken jetzt mal noch ein bisschen in den September und gucken mal nach Frankreich, denn dort haben am 1. September die Justizbehörden der Presse mitgeteilt, dass drei im Bau befindliche Fluchttunnel mit Samtstützpfeilern unter dem Santé-Gefängnis in Paris entdeckt wurden. In den Tunneln lagen auch die entsprechenden Handwerkszeuge. Häftlinge wiesen die Vollzugskräfte Anfang August auf Geräusche im Boden hin. Da mal kurz noch was trinken hier, muss auch mal sein, zwischendurch. Und 3. September. Russische Sicherheitskräfte stürmen die seit mehreren Tagen in der Gewalt von Geiselnehmern befindliche Schule, in der etwa 1200 Menschen festsitzen. Die Geiselnehmer schießen wahllos aus der Schule, auch auf fliehende Kinder und zünden mehrere Sprengsätze. Mindestens 331 Menschen werden getötet, über 700 weitere werden nach der Befreiung in Krankenhäuser eingeliefert, darunter mehr als 250 Kinder. Die meisten Geiselnehmer werden getötet und einige verhaftet. Laut offiziellen Aussagen nach der Stürmung war diese nicht im Einsatzplan vorgesehen und wurde vermutlich durch den Fluchtversuch einiger Geiselnehmer ausgelöst. Ja, so kann es auch mal wieder gehen hier. Bei der Trennung der siamesischen Zwillinge Lea und Tabea in Baltimore entwickelt eines der Mädchen unregelmäßige Lebenszeichen. Daher wird die Trennung zunächst unterbrochen und soll innerhalb der nächsten Woche fortgesetzt werden, wenn die beiden stabil sind. Ja, siamesische Zwillinge, selten, aber ja. Auch ein bisschen, ja, immer blöd, ne, wenn es sowas gibt. Naja. In Deutschland, am Tag des offenen Denkmals veranstaltet wie jedes Jahr unter der Leitung der Deutschen Stiftung Denkmalschutz wurden zahlreiche, sonst in der Regel nicht zugängliche Denkmäler bei freiem Eintritt geöffnet. International wird dieser Event als European Heritage Days durchgeführt. Ja, ist doch eine schöne Sache und gibt es halt auch immer noch. Und da kann man doch das ein oder andere interessante Gebäude besichtigen. Und Musik gibt es jetzt, Hubers Denk habe ich dabei mit The Reason und No Doubt mit It's My Life.

Wir sind im Oktober angelangt und da war natürlich auch 2004 Zeit für die Verleihung von Nobelpreisen. Und so hat das Nobelpreiskomitee ja zum Beispiel die Gewinner des Nobelpreises für Medizin bekannt gegeben. Und das waren im Jahr 2004 Richard Axel und Linda B. Buck. Die haben den Preis bekommen für die Erforschung der Riechrezeptoren und die Organisation des olfaktorischen Systems. Und ja, die Gewinner des Nobelpreises für Physik, das waren David J. Gross, David Politzer und Frank Wilczek. Die haben den Preis bekommen für bedeutende Entdeckungen aus der Welt der Quarks. Asymptotische Freiheit in der Quantenchromodynamik. Ja, das ist doch auch mal was Schönes. Ja, Chemie. Da gibt's Preise für Aaron Kishanova aus Israel, Avram Hershko Israel und Irvin Rose aus den USA. Die bekommen den Preis für die Entdeckung der ubiquitin gesteuerten Proteindegeneration. Ja, und dann gibt's eine österreichische Gewinnerin des Nobelpreises für Literatur, und zwar Elfriede Jelinek, bekommt den Preis für den musikalischen Fluss ihrer Stimmen und Gegenstimmen in Romanen und Theaterstücken, die mit außergewöhnlicher sprachlicher Treffsicherheit die Absurdität gesellschaftlicher Klischees und ihre zwingende Kraft enthüllen. Ja, der Friedensnobelpreis, den bekommt die kenianische Umweltschützerin Wangari Maathai und damit zum ersten Mal eine Afrikanerin. Ja, und in St. Pölten hat der Vatikan Kurt Krenz Rücktrittsgesuch als Diözesanbischof von St. Pölten offiziell angenommen und Klaus Küng als seinen Nachfolger ernannt. Küng war bisher Bischof der Diözese Feldkirch in Vorarlberg. Dort wird bis zur Bestimmung eines Nachfolgers sein bisheriger Generalvikar Elmar Fischer mit einer Sondervollmacht die Diözese leiten.

Enrique Iglesias, Not in Love. Ja, wir haben den 7. November 2004. Guck nach Frankreich, Afrigur, ein Atommülltransport mit 12 Castor-Behältern befindet sich auf dem Weg von der Wiederaufbereitungsanlage La Hague ins sogenannte Zwischenlager nahe der deutschen Stadt Gorleben, als der Protest gegen Atommülltransporte Richtung Deutschland erstmal zu einem Todesopfer in der Anti-Atomkraftbewegung führt. Bei einer Blockade-Aktion trennt der Zug dem jungen Aktivisten Sebastian Priat, der sich an die Gleise kettete, beide Beine ab. In der Folge stirbt der Atomkraftgegner. Der noch unveröffentlichte Waldzustand 2004 attestiert den Wäldern im Bundesgebiet einen schlechten Zustand. Insbesondere Buchen seien durch Stressfaktoren wie Hitze und Ozon bedroht. Ein Grund könnten die Klimaänderungen der letzten Jahre sein.

Avril Lavigne, My Happy Ending, ja, nicht wirklich ein Happy End gab's im Jahr 2004 zum Ende. Ja, da gab's am 26. Dezember dieses verheerende Erdbeben im Indischen Ozean mit einer Magnitude von 9,1 und dem Epizentrum 85 Kilometer vor der Nordwestküste der indonesischen Insel Sumatra. Es war das drittstärkste jemals aufgezeichnete Beben und löste eine Reihe verheerender Tsunami an den Küsten des Indischen Ozeans aus. An den Stränden waren zu dieser Zeit viele Menschen zum Sonnen und Baden. Insgesamt starben durch das Beben und seine Folgen etwa 230.000 Menschen. Die Tsunamis waren damals mit die tödlichsten aller Zeiten. Über 110.000 Menschen wurden verletzt, über 1,7 Millionen Küstenbewohner rund um den Indischen Ozean wurden obdachlos. Ja, und hat auch zur Folge, dass das Lied von Juli, die perfekte Welle, ja, erstmal eine ganze Zeit aus den Radiostationen geflogen ist. Ja, leider. Und ich fliege jetzt auch gleich vom Stream, aber freiwillig, ich mache Platz für die Chrissy und freue mich, wenn ihr morgen wieder mit dabei seid zum Radioabend von 18 bis 20 Uhr. Bis dahin sagt tschüss, bye bye. Und ja, habt noch einen schönen Abend. Bis morgen, euer Ralf.

0: Nacht hat 1000 Augen, the night has 1000 eyes, sang für euch der Gilbrecht. Und damit sage ich guten Abend. Hier sind sie wieder, eure Independent Artists, live aus dem Studio in Ungarn. Und das Ganze natürlich ausgesucht und moderiert von, ich sag jetzt mal den ganzen Namen, Christiane Thomann Rosenberg oder ganz einfach die Chrissy. Und heute sind mit dabei. So, das machen wir jetzt mal von unten nach oben. Und habt ihr nämlich schon wieder vergessen, was nachher kam. Jules Liberty ist dabei, Marcel Louis und Get Lucky, First Light, Kind Red North, Adrian Buri, Klaus Flossmann, Alfred Haberl. Dankeschön, Alfred, dass das doch noch alles geklappt hat. Dann Madney, Mystery Moon, Domino Drive, Thomas Libero, Stefan Gruber, Zweiklang, Johnny Boston, Gilbrecht haben wir gerade schon mal gehört. Er kommt nachher natürlich nochmal. Sissy Tennyson, Buck Edwards, Voodoo Highway, Burning Sun, Stefan Karabau. Dann, ich sag mal so heißt der Titel und der kommt von Luna Hart, jawohl. Und mit dabei ist Adrian Philipp, Rudy Rising Wings, Christian Deussen, Lilly Christine und Lorna and Friends. Yeah, all those artists I just had here in presentation, all those artists will appear today, or better to say tonight, in the Independent Artists Radio Show, live and directly from the studio in Hungary. A very warm welcome to you all. Bonsoir tout le monde. C'est un grand plaisir d'avoir toutes ces grands artistes dans mes Independent Artists. Et j'espère que vous aimez l'émission. Merci beaucoup. Und natürlich ein herzliches Servus, Grüezi und Hallo nach Österreich und ein Salut oder Salut, wie sagt ihr euch, in der Schweiz und ein Grüezi, das ist Schweiz, jawohl, habe ich doch schon wieder alles durcheinander gebracht und dann ein Joel steht hier nach Ungarn, ein Moin geht rauf in den hohen Norden und wo auch immer ihr zuhört. Seid mir recht herzlich willkommen. Habe ich was vergessen? Wenn ich was vergessen habe, dann liegt es einfach daran, ich bin über 60. Da vergisst man was. Ich habe wieder jede Menge neuer Songs reinbekommen, neue Bemusterungen bekommen. Tolle Künstler, von denen ich teilweise schon Songs oder Alben habe, aber auch ganz neue Sachen von den verschiedenen Promotion-Agenturen. Ich sag nochmal ganz herzlichen Dank an Gottfried Koch natürlich, von dem sehr viel kommt. Burning Mind Records aus Italien. Dann von Birgit Schwanke von Pride and Joy. Und natürlich an die Künstler, die mich selbst bemustern. Gerade schon gesagt, Dankeschön. Fredel von Alfred Haberl einfach, der Mann auch von The Strongbow kennt, gerade noch in Fuck am See auf der Bühne. Wir wollen aber anfangen, Chrissy quatscht nicht so viel. Wir starten mit Lorna and Friends, die ich herzlichst grüße.
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Lilly Christine ins grenzenlose Glück. Ja, wer die Independent Artist Radio Show hört, der ist im grenzenlosen Glück. Denn dort können die Künstler hier ihre Songs im Radio hören. Und ich weiß es von den Künstlern selber, dass sie immer wahnsinnig stolz sind, wenn sie zum Beispiel das allererste Mal einen Titel veröffentlichen und der wird im Radio gespielt, auch wenn es kein riesengroßes Radio ist. Sie sind megamäßig stolz. Und wenn sie es dann schaffen in irgendwelche Hitparaden, ob bei kleinen oder großen Sendern, das finden sie ganz, ganz toll. Also das ist wirklich ein Glücksgefühl, sowas, sich selber im Radio zu hören und wenn die eigene Produktion, die da gemacht wurde, ob alleine zu Hause im eigenen Tonstudio unter einem eigenen Label oder unter einem anderen Label, trotzdem unabhängig, ist das ganz fantastisch. Ich kann euch das nachvollziehen und hohes Lob an all die tollen Künstler, die sich, ja, auf Deutsch gesagt, wirklich die Seele aus dem Leib singen und dann auch noch riesen Erfolg haben damit. Ich hoffe, es werden noch ganz viele ganz weit nach oben kommen. Einer hat es geschafft, der ist in den großen Hitparaden, der kommt auch in den größeren Fernsehshows mittlerweile zum Auftritt. Und trotzdem ist er immer noch hier bei mir und bei uns auf Radio FFR, auch bei den Independent Artists. Klasse Typ, ganz cool, einfach er selber. Er ist nicht irgendwie auf mega Superstar getrimmt. Er ist einfach Christian Deussen. Und er sagt genau das, was mein Motto ist: jetzt erst recht.

Rising Wings, ein Produkt aus deutschen Landen, denn hinter Rising Wings steckt der deutsche Melodic Rock, das deutsche Melodic Rock Projekt von Florian Flubauer. Der hat 2006 dieses Projekt gegründet und Rising Wings mit Lonely is the Night war ganz hoch in der Gunst meiner Favoriten bei den Independent Artists Best of Awards. Ganz, ganz tolle Musik.

0: Jetzt zu etwas Neuem und gleich zwei Neuvorstellungen. Neuvorstellungen sagt man ja eigentlich bei der Hitparade, aber es sind auch Neuvorstellungen, weil die Songs wurden noch nicht in meinen Sendungen gespielt, weil sie halt brandneu sind. Und der erste kommt von Adrian Philipp und der Titel heißt Adrian Kong. Der Song ist der Nachfolger seiner Debütsingle Skorpion und ist so etwas wie eine Autobiografie des Künstlers. Und er schreibt über sich selbst, er hat keinen Mangel an Selbstbewusstsein. Ich bin Adrian Philipp, geboren in Emden an der Nordsee, da wo der Wind stark, der Tee schwarz und die Gefühle ehrlich sind. Schon als Kind hat es mich erwischt, Schlagervirus unheilbar. Die ersten Symptome hießen Freddie Quinn, später wurde es ernst mit Roy Black, Weglaufen zwecklos. Mein musikalisches Schlüsselerlebnis, ZDF-Hitparade und Tour in der Nordseehalle Emden. Mein erstes Konzert. Spätestens da war klar, das hier ist kein Hobby, das ist ein Lebensgefühl. Er ging dann 2002 nach Berlin, Großstadt nach Nordsee und machte Musik. Seit 7 Jahren singt er nun völlig ohne Lampenfieber. Bühne, Publikum, Scheinwerfer, kein Problem, sind für ihn ein zweites Wohnzimmer. Geht mir ganz genauso. Ja, und er haut richtig rein jetzt hier mit Schlager am Herzen, Berlin im Rücken und der Bühne fest im Blick. Hier ist Adrian Philipp mit Adrian Kong.
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2: Ja, jetzt Schlag auf Schlag. Hier kommt der nächste neue Song bei mir. Und der kommt von Luna Hart und Mandy. Und das Ganze auf Berlinerisch. Ich sag mal so, ne? Denn Schlagerparty mal ganz anders. Luna Hart hat ihren Lebensmittelpunkt jetzt in die Niederlande verlegt und hat sich für diesen Titel, ich sag mal so, Verstärkung aus Berlin geholt, nämlich Mandy, die dort eine feste Szenegröße ist. Und gemeinsam haben sie diese Fetenhymne eingesungen, die geht sofort ins Bein. Sie und ihr Hamburger Produzent Gottfried Koch gehen mal andere Wege. Nach mehreren besinnlichen und inhaltvollen Liedern darf Luna Hart es jetzt auch mal krachen lassen. Sie kommt aus Norddeutschland, hat mit 7 Jahren angefangen zu singen und hat in Musicals mitgespielt. Und jetzt macht sie richtig Party mit der Mandy aus Berlin. Hier sind die beiden mit Ich sag mal so.
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Stefan Karabau ganz ohne Liebe. Ja, Stefan Karabau ist das Stichwort. Im August wird es ein Special geben bei den Independent Artists mit Stefan Karabau. Wann das ist, worum es da geht und anderes, das werdet ihr noch in diesem Monat natürlich erfahren. Nein, da werde ich nichts zu sagen. Also auf jeden Fall im August gibt es etwas ganz Besonderes und das dreht sich um den lieben Stefan. Ja, und den grüße ich, falls er jetzt zuhört. Okay. Ich freue mich jetzt, dass ich Musik habe, beziehungsweise eine Band habe, die kommt hier aus Ungarn. Magyar Rock. Jawohl, Musik aus Ungarn. Total cool. Und habe ich bekommen von Pride and Joy Music. Vielen Dank, liebe Birgit. Burning Sun wurde nämlich 2022 in Ungarn vom Bassisten Zoltán Papi gegründet und ist eine aufstrebende Kraft in der Underground-Power-Metal-Szene. Zu ihm gesellte sich später dann der Sänger und Gitarrist Pancho Ireland. Und inspiriert von der goldenen Ära des europäischen Power-Metal der 90er, benannt nach einem Song der Band Halloween, zeichnet sich das Projekt durch mitreißende Melodien, treibende Rhythmen und heroische Geschichten aus. Wake of Ashes war ihr erstes Album, das erschien 2023 mit vielen internationalen Gastmusikern. Ja, und jetzt gibt es ein brandneues Album und die Künstler, die auf diesem Album zu dieser Band dazugehören, das ist Nicolas Peter, der singt und ist an der Gitarre, dann Pancho Ireland Gitarre und natürlich Zoltán Papi am Bass und Edmond Kulcha an den Drums. Und somit sage ich, jo estet magyar und wünsche euch, mein Ungarisch ist sehr schlecht, das wissen die meisten, ja, ich übe. Es ist auch egal, we all love music, music talks, we don't need to talk all languages. From Magyar, Burning Sun, Spirit Alive.

Oh, richtig laut, Whitney aus Amerika. Jawohl, ja. So, wir machen jetzt einen kleinen Break. Jetzt gibt's was für unsere Country-Fans. Moment, ich brauche noch einen Jingle hier. Moment. Augenblick.

Genau, und wenn es Country Music gibt, dann kommt auch dieser Song im Hintergrund. Es kommt zu euch aus Maine, aus den Vereinigten Staaten von Amerika, Buck Edwards. Und der singt einen ganz tollen Titel, der passt an für den Montag. I need a weekend to recover from the weekend. Ich brauche ein Wochenende, um mich vom Wochenende zu erholen. Wahrscheinlich brauchen das viele von euch. Also ich brauche eigentlich immer Erholung. Ich habe eigentlich nie so richtig Wochenende. Also wer mir ein Wochenende schenkt, an dem ich nichts arbeiten muss und mich wirklich mal ausruhen kann, dem schenke ich alles, was er sich wünscht. Außer Geld. Und ich koche was oder ich putz nicht. Nein, hab ich ja wieder arbeiten. Nee, kochen auch nicht, mache ich auch nicht. Nee, ich singe was. Ja, genau. Also, ich brauche ein freies Wochenende, an dem ich mal nichts tun muss, wo ich mich wirklich mal erholen kann. Ich hole mir das jetzt bei Buck Edwards. Hier ist er.

Er möchte frei wie ein Vogel sein. Johnny Boston, der Cowboy aus Franken. Ich habe gerade mal in Facebook seine neue Werbung geteilt, wer ihn gerne buchen möchte. Und das lohnt sich wirklich. Dieser Mann hat eine tolle Stimme, ist super sympathisch und ein Cowboy mit Leib und Seele. Schöne Grüße gehen an dich, lieber Johnny. Und ich grüße auch Marcel Louis. Hallo, guten Abend, mein lieber Marcel. Ich freue mich sehr, dass du auch wieder dabei bist. Dich gibt's natürlich nachher auch noch zu hören, kurz vor Schluss. Und das heute auf Niederländisch in deiner Heimatsprache. Und ich grüße ganz herzlich Stefan Karabau. Auch er ist dabei. Er hat mich auch gerade angeschrieben. Stefan, ich hoffe, du hast den Song gehört. Ich habe gerade deinen Titel gespielt und auch schon mal darauf hingewiesen, dass es demnächst etwas ganz Besonderes hier geben wird, ein Special. Das werden wir im August machen. Du weißt, ich arbeite daran, an diesen Terminen und werde mich dann noch im Laufe dieser Woche mit dir deshalb in Verbindung setzen. Du verzeihst mir, wenn es etwas dauert, weil ich wirklich einen vollen Terminkalender habe. Ja, auch ich habe manchmal wenig Zeit. Leider, muss ich sagen. Ich habe es ja gesagt, ich brauche ein Wochenende. Nur für mich ganz alleine. Jetzt möchte ich grüßen den Frank Hindenberg vom CC Tennyson Fanclub und natürlich die liebe Edda, seine Gattin, und alle Fans und Freunde von CC Tennyson, natürlich auch den Wolfgang von Five Apes Records. Und wir hören jetzt gemeinsam den aktuellen Titel von CC Tennyson, Rolling with the Flow, ein Country-Rockabilly-Upbeat-Song, den ich einfach klasse finde. Der geht richtig ins Ohr, in die Beine und macht absolut megamäßig gute Laune. Und auch das tolle Cover, was CC selber entworfen hat von der CD, das hat wirklich was absolut megamäßiges. Das passt ganz toll zu diesem Titel. Ja, und ich würde sagen, ab. Hier ist Rollin' with the Flow, CC Tennyson.

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1: Ja, da ist er herabgestiegen von seiner Wolke und wird gleich für euch singen, nämlich einen Titel von seinem einzigen Album, das er jemals gemacht hat, nämlich das Album Something Started. Und der Titel ist That's What Love Will Do. Das ist einer meiner Lieblingstitel, weil er eigentlich auch unsere Geschichte beschrieben hat und dass sich das wiederholt. Das kann natürlich auch passieren, dass wenn man jemanden liebt, dass sich das ganze Leben verändert, das ganze Denken, das einen rausholt aus Problemen, so war es bei ihm damals, so war es bei mir und es wurde einfach zu unserem Lied und dieses Lied, das reiche ich jetzt einfach mal weiter. Hier ist Gilbrecht.

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Stefan Gruber mit Leben und Grüße gehen nach Bayern zum Stefan, natürlich. Ich wollte euch eigentlich vorher noch die Nummer 1 der aktuellen Hitparade von Fred Lüne spielen. Das war mir entfleucht, aber jetzt kommt es zu euch und der Titel sagt einfach alles. Und ja, was soll ich sagen? Hier ist Graziano. Neue Liebe, neues Glück.

Out Italian Thomas Libero. Questa storia la scrivo io. So. Also ich spreche fließend Italienisch. Ein bisschen Italienisch geht, aber nicht so perfekt. Ein ganz, ganz kleines bisschen. So, wir machen jetzt aber weiter mit was ganz anderem. Jetzt gibt's wieder nochmal was Rockiges. Ich habe es ja gesagt, ich habe viele neue Sachen reinbekommen. Moment, ich muss erstmal hier in mein Programm. Genau. Nein, das möchte ich nicht. Ich möchte das andere. Hier sind sie, genau. Am 18. September wird das Album erscheinen, das neue der Gruppe Voodoo Highway, und das Album heißt Satan in Questa. Ja, klingt ganz gruselig, ist es aber nicht. Die Band wurde 2010 in Ferrara in Italien gegründet und im selben Jahr veröffentlichten sie ihr selbstproduziertes Debütalbum Broken Uncles Inn. Dieses Album stieß sowohl bei den Kritikern als auch

das, was dabei rausgekommen ist, das könnt ihr hören jetzt hier schon mal vorab bei mir. Und ansonsten ab dem 18. September. So, ich muss eine kleine Redepause machen. Ich krieg gerade einen schrecklichen Husten. Hier sind Voodoo Highway. Drive me down in your love.

Oh, mir läuft heute ein bisschen die Zeit davon. Ich sag's euch kurz, das ist Domino Drive aus Schweden. Cosmic Theater heißt das Album. Und das wird auch am 18. September diesen Jahres veröffentlicht. Und wir werden uns näher damit befassen in der Ausgabe der Independent Artists Rock and Metal. Und das ist am letzten Montag des Monats. Ich hau gleich noch einen hinterher von Mystery Moon. Das erscheint auch am 18. September. Way Beyond wird das Album heißen. Und Mystery Moon ist der deutsche Multi-Instrumentalist Markus Pfeffer und der schwedische Sänger Rob Lundgren. Auch auf dieses Album werde ich dann in der Sendung näher eingehen. Und wir hören auch mal hier hinein. Und zwar mit dem Titelsong. Hier ist Mystery Moon.

Mystery Moon Way Beyond heißt das Album, das am 18. September erscheinen wird. Aus Deutschland kommt dieses Projekt von Markus Pfeffer, genau. Und wie gesagt, am Ende des Monats in der Independent Artist Rock and Metal Ausgabe gehe ich auch auf dieses neue Album näher ein. Wir machen mal wieder eine kleine Schlagerrunde hier und das erste, was zu euch kommt, das ist Zweiklang und dann gibt es einen ganz tollen neuen Titel, bei dem das Video mir so wunderbar gefällt.

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0: Im Sommer dreht sich alles um Amore. Das war Zweiklang. So, liebe Freunde, jetzt freue ich mich ganz besonders, denn jetzt habe ich das hier. Moment.
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0: Und der kommt aus Österreich, genau genommen aus Kärnten, von einem ganz lieben Menschen, den wir auch kennen, von The Strongbow, nämlich der Alfred Haber, der bei The Strongbow Mr. Bassman Fredel ist. Jawohl, er macht nicht nur Rockmusik mit The Strongbow, nein, er schreibt auch ganz tolle Titel, nämlich aus dem Bereich Schlager, Popschlager und ein bisschen so Country-mäßig. Ja, eine zweite Chance ist wie die Fortsetzung eines guten Films. Jeder hat sie verdient. Naja, fast jeder. So schreibt der Fredel. Der Titel, der jetzt nämlich kommt, heißt Gib mir noch eine Chance. Und der Titel darf geliked, geteilt, gesungen und getanzt werden. Den gibt's dort überall, wo es Musik gibt. Das Video dazu ist wunderschön. Das ist, da sehen wir den Alfred selber, also in Persona, irgendwo im Wohnzimmer. Da ist er da am Singen und Tanzen. Und dann gibt es auch so ein bisschen Zeichentrick in diesem Video. Ganz, ganz toll gemacht, habe ich auch dem Alfred schon gesagt. Hat mir super gut gefallen und ich freue mich sehr, dass es geklappt hat, dass ich den Titel hier heute in die Sendung kriegen kann. Die Jungs standen nämlich gerade am Wochenende in Fark auf der Bühne und hatten natürlich wenig Zeit, aber Alfred hat es geschafft, mir das dann doch noch zeitig zuzuschicken. Danke dir, mein Bester, und ich hoffe, es klappt bei mir alles, dass wir uns dann bei Rock am Camp endlich dieses Jahr sehen können. So, hier ist Alfred Haberl mit seinem neuen aktuellen Titel Gib mir noch eine Chance.

0: ein super Titel, Gib mir noch eine Chance von Alfred Haberl, super mega klasse. Und ich glaube, der Mann, der da geklimpert hat im Hintergrund am Keyboard oder am Piano, das war Carmen Charlie, das war nämlich unser Charlie von The Strongbow, der Mann am Keyboard. Ich grüße den lieben Charlie, ich möchte auch dich gerne wiedersehen. Ich weiß noch, als wir uns vor 2 Jahren das erste Mal sahen, wie du auf mich zugestürmt bist, von der Bühne sprangst und Amai, du bist ja wirklich so klein. Also Jungs, ich kann doch nichts dafür, dass ich so klein bin. Schöne Grüße gehen auch an die Bandmitglieder von The Strongbow. So, und was machen wir jetzt? Jetzt gibt's noch ein bisschen Mundart. Hier ist für euch Klaus Flossmann.
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Adrian Buri, Diagnose liebeskrank. So, jetzt gibt's noch zwei tolle Rocktitel. Ich muss mal gerade ganz kurz was erledigen. Ich bin gleich wieder bei euch.

Das ist First Light, Catch Me When I'm Falling und davor Kind Red North, Walk Through the Fire. Und ich muss mich entschuldigen, dass ich ganz kurz weg musste. Einige wissen es, ich habe einen kranken Vater im Haus und ich musste dringend runter. Es ging leider nicht anders. Diese beiden Alben werde ich euch auch am Ende des Monats in der speziellen Independent Artist Rock and Metal Sendung dann ausführlicher vorstellen. Wir machen gleich weiter mit noch einem Titel, bevor der Schlusstitel kommt und wir dann zu Barbara Müller umschalten, zur Traumzeit. Jetzt für euch und ich schicke die Grüße nach Mönchengladbach. Guten Abend, Marcel. Hier sind Marcel Louis und Get Lucky. Het is Sommer.

Es ist Sommer, Marcel Louis und Get Lucky und ich sage Dankeschön, das war's, die Independent Artists live aus dem Studio in Ungarn und egal wie bescheiden alles ist, es wird alles wieder gut, sagt Jules Liberty, das ist mein Schlusstitel. Ich danke euch fürs Zuhören, ich grüße noch an dieser Stelle den Jim in Vorarlberg, schön, dass du auch wieder mal dabei warst und ich wünsche euch allen ein wunderschönes Wochenende wollte ich sagen. Nee, eine schöne Woche. Und Grüße gehen natürlich auch noch in die Schweiz. Von ganzem Herzen. Hier ist Schluss Liberty. Alles wieder gut. Und ich sag tschüss. Dankeschön. Gleich kommt die Barbara.

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So, dann verabschieden wir doch die Chrissy auch ganz offiziell mal in den Feierabend und euch begrüße ich ganz herzlich zur Traumzeit. Ja, es ist schon wieder Montag, der erste Tag der Woche ist schon wieder vorbei. Draußen hat es sich ein bisschen abgekühlt. Das ist gut, wenn man nachts dann ein bisschen besser schlafen kann, wenn man das denn kann. Ja, und ansonsten hoffe ich, ihr habt den ersten Tag der Woche gut hinter euch gebracht und hattet hoffentlich nicht ganz so viel Stress heute. Barbara Müller ist übrigens mein Name. Ja, und ich freue mich auf euch und ich freue mich auf eure Musikwünsche und Kontaktdaten. Die gebe ich euch dann gleich nach Nicole. So viele Lieder sind in mir.

Ja, dann hoffe ich doch mal auch, dass ihr auch eine ganze Menge Titel, eine ganze Menge Lieder beizutragen habt zur Sendung heute. Musikwünsche könnt ihr natürlich gerne richten an die Mailadresse barbara@radio-ffr.de und ich habe auch die Wunschbox aufgemacht und die ist wie immer zu finden auf unserer Homepage auf www.radio-ffr.de. Ja, was ist heute Thema? Vielleicht noch die Nachwirkungen der Fußball-Weltmeisterschaft. Und ja, ich gehe da mit einigen unserer Hörer mit. Ich habe auch Spanien die Daumen gedrückt. Das muss ich ganz ehrlich sagen, denn sie hatten es wirklich absolut verdient. Ja, dann haben wir wenigstens noch einen europäischen Weltmeister. Hat ja auch was für sich, ne? Ja, und Europameister und Weltmeister zu werden, das muss man ja auch erst mal schaffen. Ja, was können wir noch machen? Wir können vielleicht ein bisschen in die Sterne gucken. Heute ist ja wieder der 20. Juli. Ja, und ansonsten bleibt natürlich eurer Fantasie, was die Musikwünsche angeht, keine Grenzen gesetzt. Ich bin gespannt, was euch so einfallen wird. Ein paar habe ich schon reinbekommen, aber natürlich dürfen es auch gerne noch mehr werden. Wir starten erstmal mit Michel Thor und mit Pete Fehrmann.

Piet Fehrmann und Wir sind jung, beziehungsweise Sailing Home hieß der Titel ja dann auch in der englischen Version. Jetzt habe ich schon den ersten Musikwunsch und den spielen wir für Astrid und für Tom, die auch den Spaniern gestern die Daumen gedrückt haben. Ja, und ihr freut euch auch über die Abkühlung draußen. Ja, das lässt einen mal so ein bisschen durchatmen, bevor dann die nächste Hitzewelle ja wieder angekündigt wird. Ich bin mal gespannt. Im Moment habe ich Urlaub und ich befürchte fast, dass die Hitze wieder dann kommt, wenn ich arbeiten muss. Aber gut, was soll man machen? Da helfen nur Ventilatoren. Und ansonsten viel trinken und was man da so macht bei der Hitze, ne? The Cats und One Way Wind erstmal für euch.

Da haben wir doch den Bogen gut geschlagen zum ersten Musikwunsch, beziehungsweise ich habe da eine ganze Runde draus gebaut. Wir haben gerade gehört My Lady of Spain und The Classics, die ja auch aus den Niederlanden kommen. Und My Lady of Spain, da sind wir ja dann bei den Spaniern gelandet. Und Thorsten hätte gerne mal José Feliciano gehört mit Que Será. Und dann hängen wir doch Santa Barbara diesmal mit Charlie dran. Letzte Woche hatten wir ihn gespielt mit einem anderen Titel. Diese wunderbare Band, die eigentlich ja gar nicht aus Spanien kommt, aber wunderbare Titel gemacht hat. Und dann haben wir noch als drittes Mocedades und Eres Tú. Das sind mal drei Titel, die alle drei nicht so lang sind und deswegen bauen wir da ruhig mal eine Dreierrunde draus. Nee, so habe ich mir das jetzt nicht gedacht. Ist ein schöner Titel, aber doppelt laufen muss er jetzt nicht. Wir probieren nochmal unser Glück mit José Feliciano.

Ja, oft gespielt, aber immer noch gerne gehört, nach wie vor. Mozedades und Eres Tu. Und die beiden anderen Titel natürlich auch davor. Da haben wir mal eine kleine Spanienrunde gemacht. Und jetzt kommen wir zum Musikwunsch von Corinna. Und Corinna hat sich Toni Marshall gewünscht. Ja, mit dem letzten Titel, den er aufgenommen hat, nämlich Der letzte Traum.

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Der singende Kriminalhauptkommissar aus Aachen, Oliver Schmidt und Träumer. Ja, das Album Blickwinkel hat er ja rausgebracht. Ich glaube, 2021 war es. Ist auch in der Pandemie sehr berühmt geworden, da er der Feuerwehr in Aachen seine Stimme geliehen hat. Denn die sind dann Abend für Abend durch die Straßen gefahren mit dem Titel Immer wieder geht die Sonne auf, den wir ja von Udo Jürgens kennen. Und den hat Oliver Schmidt eben eingesungen. Ja, und Leidenschaft für Musik hat er ja schon immer gehabt, schon ganz, ganz lange. Ist als zweitjüngstes von 5 Geschwistern groß geworden. Ja, und will auch im Alltag dieses Ding für Gerechtigkeit und sich für die Schwächeren einsetzen. Das will er auf jeden Fall leben. So steht es in seiner Biografie auf seiner Internetseite. Und irgendwie nimmt man ihm das auch wirklich absolut ab. Ja, heute erreichte uns die traurige Nachricht, dass die Fußballlegende Kevin Keegan verstorben ist im Alter von 75 Jahren. Naja, er war ja schon schwer krank, hatte eine Krebsdiagnose, die eigentlich eher zufällig rausgekommen ist. Ja, und er hat auch beim HSV gespielt. 3 Jahre lang hat er dort die Menschen begeistert von 1977 bis 1980. Hatte aber dann doch ziemliches Heimweh nach England und so hören wir seinen Titel England nämlich. Ansonsten, ja, Head Over Heels in Love ist ja viel bekannter eigentlich noch, aber das passt natürlich nicht ganz so gut in die Traumzeit wie dieser Titel hier.

Ja, das musste jetzt einfach hinterher. Gary and the Pacemakers und You Never Walk Alone. Ja, jetzt spielen wir Musik für Ralf. Das heißt, Ralf hat gesagt, spiel doch mal was Nettes von Toto, was in die Traumzeit passt. Da gibt's ja eine ganze Menge. Ich habe mich aber mal für einen Titel entschieden, den man nicht so jeden Tag hört. Just Can't Get to You aus dem Jahr 95.

Glass Tiger und Rescued by the Arms of Love. Ja, und wir sind schon bald in der zweiten Stunde. Das heißt, nee, bald nicht. Wir sind schon mittendrin. 23 Uhr und 2 Minuten haben wir schon. Und ich habe nochmal auf Thorstens Musikwunschliste geschaut. Ja, wir träumen uns natürlich auch ein bisschen zu den Sternen und zum Mond und so weiter. Heute ist der 20. Juli. Da muss das natürlich sein mit Art Garfunkel und As Long as the Moon Can Shine.

Ja, ich komme da meistens nicht umhin, so eine Mike-Bett-Runde zu bauen nach Art Garfunkel und As Long As the Moon Can Shine, das ja Mike Bett geschrieben hat. Und dann haben wir ihn auch selber noch gehört mit dem Caravan-Song und dann Justin Hayward von den Moody Blues nochmal mit dem Railway Hotel. Das haben wir ja neulich von Mike Bett auch gespielt. Aber so finde ich, in so einer ganz klassischen Version ist es irgendwie auch richtig schön. Jetzt habe ich wieder Musik von Astrid und von Tom. Pussycat hättet ihr gerne gehört. Dann sind wir wieder in den Niederlanden unterwegs mit Georgie.

Maywood haben wir gehört, Since I Met You. Ich weiß gar nicht, ob ich das überhaupt schon mal hier gespielt habe. Ja, deswegen ist es heute mal Zeit geworden dafür. Ach, ich finde, wir gucken noch mal ein bisschen in den Mond mit Dolly Parton. The Moon, the Stars and Me.

Ach je, traurig, aber richtig schön. Immer noch nach wie vor Watson T. Brown und Searching for a Star. Ja, ich finde, es wird mal Zeit für ein schönes Instrumentalstück mit Carolyn Southworth und Jennifer Thomas und an Old Scottish Lullaby.

Secret Garden und Lullaby for Grown-Ups. Ja, wir werden wieder ein bisschen deutscher in den Titeln, die wir gleich spielen werden. Ich habe gestern im Treffpunkt Schlager das neue Album von Marc Lorenz vorgestellt, Straße meiner Lieder. Und ich finde, den Titelsong, den hören wir uns jetzt mal an.

Ja, schöne, etwas neuere Ballade von Dorte Colonna. Ja, so neu auch nicht mehr. Und auf einmal war es Liebe. Ne? So 21 Jahre, 22 Jahre ist es auch schon wieder alt. Ich habe noch einen Musikwunsch von Astrid und von Tom. Lena Valaitis und ein schöner Tag. Damit werden wir die Traumzeit beschließen. Zuvor hören wir noch Christina Bach. Die fiel mir vorhin ein, als ich den Titel von Piet Fehrmann gespielt habe. Denn sie hat ja auch eine Version daraus gemacht in den 80er Jahren irgendwann Hand in Hand. Aber wir spielen jetzt ihren ersten Titel, mit dem sie ja schon doch so einen kleinen Achtungserfolg hatte. Ihre erste Single, nämlich Donna Maria. Die zuvor und dann haben wir, wie gesagt, die Lena für Astrid und für Tom.

Ja, da bin ich schon ein bisschen inspiriert worden, zugegeben. Ich hatte nämlich eigentlich noch einen Musikwunsch auf Astrids und Toms Musikwunschliste. Der war auch von Ronny. Und ich dachte eigentlich, wir schaffen das gar nicht mehr. Und dann ist mir aber, während dieser Titel von Lena Valaitis lief, doch genau dieser hier noch in den Kopf gekommen. Und ich dachte, ach, der passt doch auch ganz gut an den Schluss der Sendung von Ronny, wenn der Tag zu Ende geht. Und so ist es auch mit der Traumzeit, auch die geht gleich zu Ende. Ich wünsche euch eine gute Nacht, eine hoffentlich stressarme Woche. Ja, und wer Lust hat, nächste Woche bin ich dann wieder für euch zur Stelle um 22 Uhr am Montag oder eben am Sonntag zum Treffpunkt Schlager. Ich sag bis dahin winke, winke, tschüss und bye bye. Barbara Müller ist raus und weg für heute. Na gut, dann trösten wir die Argentinier noch ein bisschen mit Udo Jürgens und Buenos Dias Argentina, aber in der spanischen Version mit der deutschen Fußballnationalmannschaft aus 1978. So, jetzt halte ich aber den Schnabel und bin weg für heute. Tschüss!

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